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Musik, die sonst kaum ein Sender spielt, gibt es bei mir für die nächsten knapp 60 Minuten zu hören. Moin und hallo, Gerd Musfer am Mikrofon. Ich freue mich, dass Sie wieder dabei sind. Und bevor ich es vergesse anzusagen, natürlich habe ich auch heute wieder ganz allein die volle Sendeverantwortung.

Sie hatte seine Liebe, aber sie behandelte ihn schlecht und so meinte Leslie Gore, she's a fool, sie ist eine Närrin. Ja, meine Herren, die Damen haben heute das Wort, oder besser, das Mikrofon, und ich verspreche, es sind ein paar richtig interessante Aufnahmen dabei. Alma Angela Cohen nannte sich im Musikgeschäft Alma Cogan. Leider ist sie bereits am 26. Oktober 1966 im Alter von nur 36 Jahren an einem Krebsleiden gestorben. Hier ist sie mit einer Coverversion des Fats Domino-Hits I'm in Love.

Den Phil Phillips-Hit Sea of Love aus dem Jahre 1959 sang heute Ruth Brown für uns. Lulu hat den Isley Brothers-Hit Shout aus dem Jahre 1959 wiederbelebt. 1964 war das für sie ein Top-10-Hit in Großbritannien. Ich habe die Single-Version gespielt. Und hier ist Lulu gleich noch einmal. Jetzt ist der Bobby Darin-Hit Dream Lover dran und sie packt ihn wieder mehr oder weniger in das Gewand von Shout. Hören Sie?

Der Song kam jetzt sicher etwas überraschend, weil es die Musik bei mir eher nicht gibt. Aber es hatte einen Grund. Mina kennen Sie natürlich mit ihrem Hit Heißer Sand. Und ob Sie es glauben oder nicht, das Lied davor hat ebenfalls Mina gesungen. Und Experten wissen, es war der Jack Scott Top Ten Hit My True Love aus dem Jahre 1958. To Know Him Is To Love Him war ein Hit für die Teddy Bears. Hier ist ein Remake von drei sehr bekannten Damen aus der Country-Musik. Dolly Parton, Linda Ronstadt und Emmylou Harris singen. Ja.

Dusty Springfields richtiger Name lautete Mary O'Brien. Leider ist sie bereits am 2. März 1999 gestorben, nach einem langen Kampf gegen den Krebs. Und das hier war einer ihrer bekanntesten Songs, Wishin' and Hopin'. Und Ruth Brown sang Mama, he treats your daughter mean. Und jetzt gibt es die Shirelles mit zwei Songs. Zunächst Soldier Boy, ihr großer Hit aus dem Jahre 1962. Und die Fortsetzung des Liedes blieb wohl weitgehend unentdeckt. Und die gibt es auch bei mir. Hurry home to me, Soldier Boy, the Shirelles.

Moin und hallo, Gerd Musfelder Mikrofon mit der 434. Sendung Teen Beat damals. Und heute haben die Damen das Mikrofon. Ich wünsche gute Unterhaltung.

Bonnie Lou hörten Sie mit Have You Ever Been Lonely? Ein Lied, das viele Rock'n'Roll-Fans wohl erstmals in einer Version mit Buddy Holly gehört haben. Ich habe keine Ahnung, ob diese Version des Songs Buddy Holly inspiriert hat, das Lied zu singen. Rockabilly Time mit Linda Gale Lewis aus Ferrydale, Louisiana. Und es ist natürlich die Schwester von Jerry Lee Lewis.

Ja, das waren drei Songs, wie sie unterschiedlicher kaum sein können. Dem Rockabilly-Sound folgte ein Popmusik-Hit mit Leslie Gore und sie haben sich bestimmt an Maybe I Know erinnert. Am 16. Februar 2015 ist Leslie Gore einem Lungenkrebsleiden erlegen. Sarah Vaughan war eine großartige Jazzsängerin und mit Broken Hearted Melody erreichte sie 1959 ihren kommerziell größten Erfolg. 15 oder 16 Jahre war sie damals, die junge Dame, die Sie jetzt gleich hören, mit der mächtigen Stimme. »Behandelt mich nicht wie ein Kind«, »Don't treat me like a child«, meinte sie und sprach wohl vielen Altersgenossinnen aus der Seele. Yeah.

Fool's Errand sang Barbara Chandler. In Europa wurde der Song wohl eher durch Billy Fury bekannt. Und davor hörten sie die Single-Version von Train of Love mit Annette Funicello.

Nächste Woche gibt es wieder Musik, die sonst kaum noch eine Radiostation spielt. Und ich lade Sie ein, wieder dabei zu sein. Eine schöne Woche wünscht Ihr sendeverantwortlicher Plattenplauderer Gerd Musfeld. Tschüss.

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2: Es ist wieder Zeit für den Hit History Tageskalender Historianer. Unsere tägliche Dosis an Musikgeschichten von damals, die es einfach verdient haben, nicht in Vergessenheit zu geraten. Wenn so ein Geburtstagskalender aber jetzt 365 Tage im Jahr hier stattfinden darf, dann gibt's da ja in nächster Zuhörinstanz bestimmt auch noch Freunde oder die Frau oder die Mutter und die Oma und der Opa, alle, die gerne mal so eine Geschichte wieder hören möchten, wer denn da als Musiker vielleicht am eigenen Geburtstag ebenfalls in Frage kommt. Und wenn das dann noch an der ein oder anderen Stelle eine spannende Geschichte war zum Geburtstag, dann ist da zumindest schon mal ein Teilziel für mich erreicht. Der Interpret oder die Songgeschichte hat nämlich ab diesem Hörmoment zumindest mal kurzfristig eine persönliche Sonderstellung bei euch erreicht. Man hat also zugehört statt weggehört. Und sowas im 21. Jahrhundert zu erreichen, das ist in unserer aktuellen Zeit gar nicht mehr so einfach. Aber wer wie ich von den Musikgeschichten immer gerne mehr erfahren möchte, der begreift Radio eben nicht als nebenbei Geräuschquelle. Wenn so ein musikalisches Tonsignal ab und zu vielleicht durch kurze Sprechsignale unterbrochen werden. Und ich freue mich auch selbst auf jede weitere kleine hörenswerte Musikgeschichte, die mich dann im Nachhinein auch gerne mal möglichst lange mitbegleiten darf, weil ich sie zu interessant fand, um einfach wegzuhören. Vielleicht ist das auch einer der ganz, ganz wichtigen Gründe, auch für unseren täglichen Hit History Tageskalender.

Wenn ihr euch jetzt vielleicht, ob als Hörer oder als Radiomacher, dabei ertappt habt beim Zuhören, dann befinden wir uns miteinander in so einer Grauzone, so zwischen Infotainment und Unterhaltungsradio. Ganz unabhängig davon, was da jeder gerne hören möchte. Redaktioneller Zuhörinhalt kostet immer

Wir gehen heute mit diesem schwarz-weißen Hitvergleich ins Kino im Jahr 1957 zu den Schlagerpiraten mit der Band von Ray Anthony aus dem gleichnamigen Musikfilm von The Girl Can't Help It. Aber heute geht's mal nicht um den Kinofilm mit Gene Vincent, mit Eddie Cochran oder mit Fats Domino und Jane Mansfield, sondern heute erinnern wir uns wohl an das beste Filmintro für einen Schallplattensammler, das man sich in diesem Jahr 1957 überhaupt nur vorstellen kann. Denn schon bei der schriftlichen Vorstellung der Hauptdarsteller zu Beginn, da sieht man einfach nur, wie sich in der Jukebox-Mechanik diese Specialty-Single, aus der sich drehenden Schallplattenrotation dann rauspicken lässt, der Musicbox-Arm rein analog natürlich mechanisch zugreift und diese Platte dann horizontal stellt, die Nadel setzt auf und der Film beginnt mit einer Wucht, die nicht nur im Rock'n'Roll-Zeitalter ihresgleichen sucht, eben mit dieser namensgebenden Single von Little Richard Pennyman und The Girl Can't Help It.

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Das Mädchen kann doch wirklich nichts dafür, dass sie im Film nur ganz bestimmt keine Sängerin werden will. Aber dieser Sänger, der kann sehr wohl was dafür, dass man den Alan Dale hier auch nochmal damit zeitgleich vors Mikrofon gebeten hatte. Denn im kurz zuvor noch abgedrehten Musikfilm von Don't Knock the Rock, da spielt der Sänger und Schauspieler Alan Dale noch den aufstrebenden Rock'n'Roll-Star Arnie Haynes direkt an der Seite von Bill Haleys Comets. Nur weder der Arnie Haynes noch im Original der Alan Dale, die wurden damals mit solchen Pop-Plagiaten zum Star. Schließlich war der Alan Dale auch zum Zeitpunkt bereits schon mehr als 30 Jahre alt und das war ein ausschlaggebender Grund. In diesem Film von The Girl Can't Help It, da hatte man inzwischen auch schon die neue, junge Generation der Rock'n'Roll-Helden gesehen, die nun so überhaupt nichts mehr mit den schwarz-weißen Pop-Plagiaten im Sinn hatte. Und auch wenn das freilich die Eltern der Teenager immer noch durchaus anders gesehen haben, gut 7 Jahre später, da schwappt dieser Rhythm and Blues Boom à la Little Richard dann endlich auf breiter Front auch nach England auf die Insel rüber. Und es entstehen dort plötzlich 1964 und 65 hunderte an Rhythm and Blues und Blues-Aufnahmen, die sich eben auch nicht mehr an einen Alan Dale erinnern, sondern definitiv nur mehr ans Original von Little Richard. Hier mit Eric Burdon und seinen Animals zum Abschluss bei The Girl Can't Help It. Yeah.

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1: Es würde mich auch diesmal wieder keinesfalls wundern, wenn diesen Rudi Büttner mit seinem Ich liebe you in unseren Breitengraden so gut wie niemand kennt. Das ist auch vollkommen in Ordnung, denn dieser Rudi Büttner, der musste auch gar nicht erst auf Tournee gehen oder mit dieser Polydor-Single sich auch ein einziges Mal nur im Laden verkaufen. Aber wie man sieht, gibt's ja doch ein paar Sammler, die dann trotzdem diese Single kaufen. Eigentlich aber nur, um ein ums andere Mal auch wieder klar zu machen, warum es denn solche Blindläufer in ausreichender Zahl damals überhaupt geben konnte. Weil nämlich damit automatisch 4 Pfennig an Tantiemeneinnahmen an das Polydor Texter-Team gehen sollten. Von den deutschen Originalverkäufen vom Big Bopper-Hit Chantilly Lace. Denn noch schlechter als dieses Ich liebe you, das kann man im Grunde nicht mehr texten, wenn man nicht auch noch den eingefleischten Spruch dahinter gut kennt. Der hieß damals schon, mach's nicht gut, mach's nur bis zum nächsten Dienstag. Denn am Donnerstag kommt dann schon wieder die nächste US-Hitladung nach Deutschland geliefert. Und die deutsche Texterfabrik geht dann auch schon in die nächste Coverversionsrunde. Heute aber erstmal noch mit dem Originalumsatz zum Big Bopper-Hit, zum Chantilly Lace.
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1: Das war unsere Hit History Halbzeit mit Axel Lindner. Bemerkenswerte Musikmomente.

So glad, so froh, dass ihr wieder mit dabei sein wollt bei unserer Instrumentalecke, unsere tägliche wortlose kurze Momentaufnahme, wenn hier auch die Saxophonisten die Rhythm and Blues Singles vor allem dann im deutschen Süden platzieren und die Gitarrenbegeisterung meistens im deutschen Norden anzutreffen ist. Und gemeinsam bestreiten wir diese Jahrestournee hier jeden Tag mit zwei Singles und genau das wollen wir auch ein ganzes Jahr lang so machen, denn ich glaube, der Wolfgang, der wird zuallererst mal keinen Al Sears auf seinen Instrumentalspielplan nehmen, während gerade aber auch solche Saxophonhonker im deutschen Süden durchaus gerne auf den Tanzflächen landen. Also Oldie-Zeitgeist auch mal ein bisschen regionaler angeleuchtet. Hier mit Al Sears bei seinem Rock'n'Roll Ball.

Wir starten heute am 18. Juli im Geburtsjahr 1932 noch kurz mit dem Chattanooga Choo Choo hier ins Jahr 1959 mit Alan Fowler alias Al Saxon aus London West Ham, ja auch bereits kurz zuvor in den britischen Top 20 schon notiert im so angekündigten Cha-Cha-Rhythmus You're the Top Cha aus der Feder von Cole Porter mit einem Vierteljahrhundert an Zeitdifferenz zu Bandleader Paul Whiteman bereits zum ersten Mal auf dem US-Treppchen im Jahr 1934 gelandet und jetzt genau 25 Jahre später im Januar 1959 nun auch in den Inselhit-Paraden notiert im Namen von Al Saxon.

nach der Eigenkomposition vom Evil Eye im Jahr 1962, da dauert es dann mit seiner Schallplattenkarriere mit gut 20 Singles in eigenem Namen ja auch noch ein paar Monate mehr bis ins Jahr 1964 mit einer typischen Popcorn-Single. Diese Schallplattenmode, die kommt vor allem in den 70er Jahren von den belgischen Tanzflächen zu uns rübergeschwappt unter dem Begriff Belgian Popcorn, meistens mit Mittempo-Scheiben ausgestattet, parallel zur britischen Northern Soul-Szene, aber dann zumeist mit etwas langsameren Grundbeats wie auf der anderen Seite des Ärmelkanals. Hier rübergereicht nochmal durch unseren Jubilar mit der Frage: Who was that girl? Von und mit Al Saxon.

nach unserem kurzen Popcorn-Abstecher zur belgischen Tanzgemeinde. Da verabschieden wir uns dann im Jahr 1968 von unserem Jubilar, bevor wir hier ganz buchstäblich gar gegen die Wand laufen werden. Against the Wall im Namen von Sänger, Komponist und Labelchef Al Saxon.

0: Some like it hot, manche mögen's heiß. Nicht nur auf der Leinwand mit Marilyn Monroe, sondern auch auf Schallplatte. Zum heutigen kleinen Frühzeitschlaglicht auf den Sammy Masters. Geboren wird er als Samuel Todd Law Master in Sesakawa, Oklahoma, genau am heutigen 18. Juli im Jahr 1930. Und schon mit 12 debütiert er an der Seite des großen Western Swing Königs Bob Wills mit seinen ersten Radioauftritten im nahegelegenen Tulsa, Oklahoma, bevor er sich dann mit seiner Familie an die Westküste absetzt, nach Los Angeles, um sich dort postwendend der Band von Spade Cooley anzuschließen. Und zusammen mit Gitarrist Jimmy Bryan, dann nimmt er dort dann 1956 in Pasadena seine ersten beiden Singles auf, die wir heute auch mal wieder gerne rausgraben zum Geburtstag von Sammy Masters.
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0: angekündigt, drehen wir gleich um auf die B-Seite. Wop-ti-bop mit Sammy Masters. Der zieht dann auch schnell die Aufmerksamkeit von Modern-Label-Boss Joe Bihari auf sich. Nur konnte der Sammy dann nicht unter seinem angestammten Bühnennamen Sammy Masters dort antreten, sondern er bedient sich kurzerhand für diesen Label-Ausflug zu Modern nach Los Angeles bei seinem zweiten Vornamen Todd. Und er nennt sich so nur für diese eine Single mal Johnny Todd zum Pink Cadillac.
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0: Das absolute Statussymbol vom Pink Cadillac. Das nimmt sich der Sammy Masters dann auch zeitgleich nochmal für seine eigentliche Plattenfirma 4Star selber zur Single. Aber kaum jemand verdient damals am Ende dann so viel Geld mit seiner Musik, um sich diesen rosa Statusschlitten auch wirklich leisten zu können. Aber besingen kann man dieses damalige Wunderwerk der Automobiltechnik ganz bestimmt so als Wunschtraum. Zum Beispiel mit Hal Willis 1956 zeitgleich My Pink Cadillac. Oder wenig später davon ziehen dann der Bob Luman und auch der Warren Smith dann einen Farbwechsel 1957 zum Red Cadillac and a Black Mustache. Auch der Bill Sherrill fährt dann wenig später mit seinem Cadillac Baby durch die Lande. Der Vince Taylor wünscht sich 1959 dann einen Brand New Cadillac, die Aquatones einen Solid Gold Cadillac, während der Sonny Wallace und die Joyce Green dann den Black Cadillac lieber bevorzugen oder ein Johnny Farr dann eher einen White Cadillac, bis dann auch die Beat-Generation den Cadillac wiederentdeckt mit den Renegades in den Top 10 oder die Kings nehmen Anleihen beim Cadillac von Bo Diddley. Aber der Elvis hat sie ursprünglich alle fasziniert mit dieser Idee vom Pink Cadillac. Ja, auch noch gleich direkt nach dem Johnny Todd bzw. dem Sammy Masters für die Popregale mit Rusty Draper zum Pink Cadillac.
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Wir drehen diesmal die Karten für den Sammy Masters auch nochmal ganz langsam um mit seiner Komposition für die Patsy Cline. Und dort war er im Laufe der Zeit auch noch mehrfach für sie am Notenblatt zugange. Hier beispielsweise auch noch gut 5 Jahre später, 1961, dann zum Patsy Cline-Hit Who Can I Count On? 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

Der Sammy Masters entscheidet sich nach dem unfinanzierbaren Pink Cadillac dann doch lieber, mit der Charlotte in einer Pink Corvette durch die Lande zu fahren. Denn 1960 ist dann schon der Cadillac nicht mehr die Automarke Nummer 1, sondern eben die schnittige Corvette. Wunschträume auf vier Rädern und auf Vinyl noch viel erschwinglicher. Aber wir verzichten zeitgleich 1960 jetzt erstmal bei dieser Gelegenheit auf den einzigen Charthit von Sammy Masters, denn den stellen wir lieber gegenüber mit dem Hitauslöser von Johnny Preston beim Running Bear, zu dem dann 1960 die indianische Antwort dann auch verfasst wird mit dem Rockin' Red Wing von Sammy Masters. Und wir bleiben dafür bei unserem kurzen Geburtstagsschlaglicht mal lieber noch zum Abschluss bei seiner Rockabilly-Frühzeit bei William McCalls 4-Star-Label in Pasadena. Und damit vervollständigen wir auch die ersten beiden Singles im Jahr 1956 mit dem Two Rocker A4 für die Geburtstagserinnerung an Sammy Masters.

Mit dieser Radiolegendennummer, da starten wir zu unserem nächsten wortlosen Geburtstagskandidaten mit dem Lou Busch alias Joe Fingers Carr hier im Jahr 1957 mit dieser Kitty. Und die war nun zwar nie in den überregionalen Hitparaden gelandet, aber dafür ab 1971 jeden Tag beim Bayerischen Rundfunk immer so gegen 17.05 Uhr zu hören als Erkennungsmelodie der täglichen Heimfahr- und Staustunde. Die hieß Gute Fahrt und Gute Reise, anfangs auch noch immer samstags und sonntags zur Mittagszeit, wenn eben die bayerischen Autobahnen in den Ferienwochen auch so manchen weitgereisten norddeutschen Gast auch begrüßen mit eben dieser Kitty von Joe Fingers Carr. Aber wohl noch bekannter wird er dann als Orchesterleiter Lou Busch mit diesem britischen Treppchenplatz von Zambezi. Musik.

selben Jahr 1956, da legte Lou Busch dann auch nochmal ganz ähnlich exotisch nach, hier zum Tango Afrique. Aber er versucht sich auch noch recht spannungsgeladen mit Creamy Sound, mit The Wild Ones, mit Orchesterchef Lou Busch.

Als Arrangeur, Komponist und Orchesterleiter, da nennt er sich selbst nach seinem Geburtsnamen Lou Busch, geboren heute am 18. Juli im Jahr 1910 in Louisville, Kentucky. Und wann immer es dann aber auch mit Bowlerhead und Piano dann auf die Bühne geht, dann nennt er sich bei seinen Capitol-Aufnahmen immer Joe Fingers Carr, hier mit seinem Marching to the Blues.

0: als Komponist, da erlebt man den Lou Busch auch Anfang der 50er Jahre schon hier beim Tom's Tune für die Georgia Gibbs oder auch gleich hier mit der nächsten Instrumentierung für den Tex Williams mit einem Antwortversuch auf Smoke, Smoke That Cigarette. Hier heißt's With Men Who Know Tobacco Best für den Tex Williams durch den Komponisten Lou Busch.
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Ragtime-Cowboy Joe, der zeigt unseren Jubilar hier auch ganz unterschwellig zum Titelhelden beim Top-10-Hit von Joe Stafford mit ihrem Pianisten Ragtime Joe Fingers Carr. Aber als Lou Busch, da komponiert er hier wieder für den Tennessee Ernie Ford eine Songgeschichte, quasi eine Erweiterung vom Stagger Lee aus der Feder von Lou Busch.

0: Hoops, unser Jubilar, diesmal als Arrangeur und Orchesterleiter bei Margaret Whiting am Capitol Tower. Und dort sorgte er dann auch als Studioleiter schon ab 1951 für den nächsten Chart-Hit, der jetzt als eine der ganz frühen Aufnahmen in einer Echokammer aufgenommen wurde. Und deshalb heißt der Titel auch Good Morning, Mr. Echo für die Margaret Whiting und ihrem Orchesterchef Lou Busch.
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Fahrt in der Achterbahn mit dem Rollercoaster von Orchesterchef Henry René. Die wird auch erst möglich durch den Komponisten Lou Busch mit der Erkennungsmelodie zu einer der langlebigsten Fernsehspielshows. Die heißt What's My Line mit über 700 Episoden von 1950 bis 57. Und dort hinterlässt unser Jubilar dann auch ganz ähnlich wie zuvor bei der Kitty eben auch noch so einen allwöchentlichen Instrumentalaufmerker, diesmal fürs Fernsehen beim Rollercoaster. Aber er nimmt uns auch ganz genauso fröhlich weiter mit der Joe Fingers Car hier mit seinem Lucky Pierre.

Mit dem Boogie Woogie Rag, da verbindet der Joe Fingers Carr die Frühzeit-Piano-Mode vom Ragtime mit dem Boogie Woogie Rhythmus. Und am Ende werden es für ihn in eigenem Namen als Joe Fingers Carr auch gut 2 Dutzend an Singles, davon 50 an Chart-Erfolgen und auch als Orchesterleiter Lou Busch dann ab 1956 nochmal so ein gutes Dutzend an Singles. Aber das Fatale an solchen Multitalenten im Studio, das ist auch dann tatsächlich, dass man von ihrer Melodienvielfalt ganz bestimmt immer mehr an interessantem Material zurücklassen muss, als es hier bei dieser Gelegenheit dann auf unseren Spielplan auch geschafft hat. Nur eins ist uns ja bei all unseren Geburtstagsaspiranten auch immer ganz wichtig. Wir wollten hier auch den Lou Busch nicht immer nur mit diesem einen Mega-Hit mit Zambezi irgendwie zusammengedampft wissen, sonst wäre uns ja heute auch exemplarisch die Kitty damit durch die Lappen gegangen. Im Namen von Joe Fingers Carr.

I'm just a lonely teenager. Wir treffen den alleingelassenen Teenager Dion, jetzt auch erstmals ohne seine bis dato angestammten Belmonts, hier nun aber gleich nahtlos auch wieder in den Hitparaden gelandet im Jahr 1960. Das erste Solojahr wird dann ja, wie wir alle wissen, erstmal zum Aufgalopp für seine erst so richtig zündende Karriere von unserem Jubilar. Nun heißt auch damit sein dazugehöriges Album Alone with Dion im Namen von Dion Frederick DiMucci mit After the Dance.

Die Little Miss Blue wird dann Alone with Dion aus diesem Album ebenfalls noch zum Hit. Aber für die dritte Hitsingle Having Fun, da wählt unser Jubilar dann auch ganz im Stil der zeitgleichen Bobby Darin Hits, zum Beispiel mit Mac the Knife oder mit Beyond the Sea, eine ganz bemerkenswerte Stiländerung mit dieser B-Seite At the Northeast of the Corner, bevor es dann natürlich in wenigen Musikmonaten auch gleich weitergeht mit seinem nächsten Album Run Around Sue. Dann wird's mächtiger mit seiner Solo-Karriere von Dion.

die, wenn spätere Country-Helden hier bereits 1956 in der Rockabilly-Abteilung mitmischen, dann wollen wir so eine Gegenüberstellung doch in jedem Fall heute am 18. Juli zum Geburtstag von Leonard Gauthier alias Hal Willis auch mal in Kanada beginnen lassen. Und so drehen wir diese erste eigenkomponierte Single in diesem Jahr auch gleich noch um mit seiner verkappten Hommage an den rosa Cadillac von Elvis. My Pink Cadillac von und mit Hal Willis.

Walking Dream, ein Traum auf zwei Beinen und noch einem vor dem Mikrofon. Im Jahr 1958 die Patsy Cline mit einer Komposition von unserem Jubilar Hal Willis. Aber die wohl bekannteste Hitparadengeschichte, die lieferte uns dann zum Geburtstagsabschluss in den Country Top 5, schon im Jahr 1964 gelandet mit seiner Geschichte vom Holzfäller, dem Lumberjack, von und mit Hal Willis.

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2: Zu unserem Slogan, wir denken Radio anders. Da gibt es auch wirklich so viel zu sagen, auch fernab von all den musikalischen Gestaltungsmöglichkeiten von unserem Hit History Tageskalender. Wenn wir uns hier mit unserem Beitragsbausteinkonzept mal quer durch gut 25 Musikjahre bewegen, dann möchten wir damit auch unsere Radiomacher-Kollegen auch immer gerne dazu mit animieren, mal drüber nachzudenken, ob es nicht an so manchen Stellen eurer Sendungen vielleicht auch Sinn machen könnte, auch euren inhaltsstarken Themenbeitrag irgendwie konservieren zu wollen, freilich nicht den vielleicht interaktiven Anteil eurer Sendung, mit euren Hörern zum Beispiel vielleicht ein Preisrätsel durchzuführen oder einige Wünsche abzufeiern. Aber wie viele Kollegen entscheiden sich zum Beispiel für Zeitgeist-Schlagzeilen während ihrer Sendung zum stetigen Sendungsbegleiter mit wenigstens mal einer tagesaktuellen Hitparadenscheibe zum Beispiel oder mit der Hit-B-Seite des Tages oder was euch sonst noch so alles einfallen mag. Hauptsache hörenswerter, redaktionell gut gemachter Radioinhalt. Lasst uns mal gerne gegebenenfalls auch zusammenkommen, auch im Bausteinformat. Wir können ja auch gerne tauschen. Wir hätten da schon einiges in der Vorhand aus den 40s, den 50s und den 60s und auch ein bisschen was aus den 70s ist auch schon da mit den deutsch-englischen 50-50-Pärchen oder natürlich mit unseren Originalversionen berühmter Hits. Oldie Radio, das könnte doch viel mehr auch Gemeinschaftsprojekt sein, als immer nur im eigenen Saft mit der eigenen Stimme eine Sendestunde voll machen zu müssen. Auch aus diesem Grund lohnt sich's vielleicht auch bei unserem Ganzjahres-Radio-Experiment ein bisschen genauer drüber nachzudenken, hier über unseren Hit History Tageskalender.
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2: Könnt ihr euch eigentlich noch dran erinnern, als es damals im UKW-Radio immer zu wenig Oldie-Musikstunden gab und man dann auch noch in den meisten Fällen auf die allergrößten Hits dort beschränkt worden war? Historianer, diese Zeit ist jetzt im 21. Jahrhundert endgültig vorbei. Dazu haben wir uns jetzt erstmal dieses Jahresformat ausgedacht, der Hit-History-Halbzeiten, mit dem wir immer nach ähnlichem Bausteinmuster insgesamt mehr als 4 Musikjahrzehnte auch durchblättern wollen, mit den Originalversionen berühmter Hits, die sich damals schon in den 50s aus den 30er Jahren bedient hatten, oder auch jetzt in den 60s, auch mit einem vollen Jahresdurchlauf ausschließlich mal von fast zeitgleichen Soul-Originalen auch beeinflussen ließen. Und zu guter Letzt gibt's in der nächsten halben Stunde natürlich auch wieder ein Beispiel zu Beat in Europa, eine Jahresstaffel zu den deutsch-englischen 50-50-Pärchen, ganz genauso wie wir das dann auch aus den 70s weitererleben wollen im Anschluss. Kurze Songgeschichten immer nach diesem Muster durchs ganze Jahr jetzt auch in den 60s angekommen mit unserer Hit History Halbzeit.
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Auch bei unserer heutigen 60s-Song-Story, da hätten wir diesmal gleich drei britische Hit-Versionen zur Auswahl. Mit Peter, Paul and Mary hier bis zum Platz 44, mit Ian Campbell bis zur 42 und man höre und staune dem Meister aller Textzeilen diesmal selbst bis zum Rang 9 im New Musical Express nachzulesen. Also im Prinzip im Jahr 64 ein richtiges Novum, dass der Lieferant des Originals wenigstens einmal vor seinen Musikerkollegen den Status der bestplatzierten Version bekommt von diesem The Times They Are Changing. Der Überlieferung nach stammt die Uridee zum Song bereits aus dem September 63, aber die Veröffentlichung zieht sich dann noch hin bis in den Januar 64 zum namensgleichen dritten Album The Times They Are Changing. Die Sehnsucht nach der Veränderung, die trifft in diesen Monaten einen ganz großen Anteil der amerikanischen Jugend, denn die zunehmende Eskalation des Vietnamkriegs, die polarisiert gerade auch die junge Protestgeneration. So geht's los. Come gather round people wherever you roam. Kommt, sammelt euch Leute, wo immer ihr auch gerade seid. Erkennt, dass der Wasserstand um euch ständig steigt. Bald werdet ihr durchnässt sein bis zu den Knöcheln. Wenn euch eure Zeit wertvoll ist, dann fangt jetzt besser an zu schwimmen. Sonst werdet ihr untergehen wie ein Stein. Soweit die erste Strophe im Text. Dann geht's weiter. Ihr Schreiber und Kritiker, die ihr in euren Schriften prophezeit, haltet eure Augen offen, denn die Chance kommt nie wieder. Aber sprecht nicht zu früh, denn das Rad dreht sich weiter. Und es steht noch nicht fest, wen man dafür benennen soll. Wer denn Verlierer ist oder wer später zum Gewinner wird. Ihr Senatoren und Kongressabgeordnete, beherzigt meinen Aufruf. Steht nicht in der Tür und blockiert uns den Weg, denn der Kampf wird sich draußen zusammenbrauen. Er wird bald die Fenster und die Wände zum Einsturz bringen. Und in der dritten Strophe, da nimmt der Bob Dylan dann die ältere Generation aufs Korn, die ihre Kinder einfach ziehen lassen sollen, wenn man ihnen schon nicht Unterstützung zuteil werden lässt. Mütter und Väter im ganzen Land, kritisiert nicht, was ihr nicht versteht. Eure Söhne und Töchter sind noch unter eurem Kommando, aber eure alte Straße wird schnell weiter altern. Bitte geht von der neuen Straße runter, wenn ihr euren Kindern nicht die Hand reichen könnt. Ein wohl typisch Bob Dylan-Epos, das auch wie immer deutlich den Wert auf den Text legt und nicht eher auf die musikalische Ausgestaltung. The Times, They Are Changing. Musik.

diesmal will ich euch bei unserem täglichen britischen Beat-Ausflug ins schwarze Amerika mitnehmen, dieser Tage mit den Searchers. Und ich will damit mal eine Frage verbinden. Warum bleibt dieser amerikanische Treppchenplatz von der Love Potion No. 9 ohne entsprechende Inselveröffentlichung, obwohl sich die Searchers ja nun wirklich als eine der prägnantesten Beatbands auf der Insel auch schon bei uns am Kontinent bestens gezeigt haben? Und dazu könnte man sich auch viele Antworten ausdenken, aber auf der Insel, da hat ihr ehemaliger Leadsänger, der Tony Jackson, damit bereits bei der Pi den Singlezuschlag bekommen. Und damit ist die US-Aufnahme der Searchers auf der Insel natürlich jetzt irgendwie off-limits gesperrt, trotz aller erdenklichen Hitmöglichkeiten von diesem Love Potion No. 9. Wenig zuvor, da versucht es damit auch schon 1964 der Wayne Fontana mit seinen Mindbenders mit einer britischen Single, aber das Maß der Dinge, das bleibt dann trotzdem immer wieder das Original hier von den Clovers, bereits im Jahr 1959 so überliefert mit der Love Potion No. 9.

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Oh, no, no, no, nicht schon wieder ein weiteres Kurzkapitel bei Beat in Europa. Hier mit Lorena Quilici auf den US-Top 20-Hit von Neil Diamond, I Got a Feeling. Und uns hatte damals auch das Gefühl nicht mehr losgelassen, als diese ganze Jahresrundreise mal gestartet war, dass wir nicht nur in Deutschland nach dieser Machart wirklich hunderte landessprachliche Parallelfassungen finden konnten, sondern mein Freund Maurizio in Mailand und ganz genauso auch der Frederik in Paris, die stöbern bei sich zu Hause ebenfalls eine Riesenmenge an landessprachlichen Beatsingles auf und natürlich alle bei diesem Motto mit einem zeitgleichen englischsprachigen Hit. Wenn man dieses Zeitalter der europäischen Coverversionen mit der aktuellen Musikbrille vielleicht mal nochmal anschauen möchte, dann scheint es aus heutiger Sicht vollkommen undenkbar, absolut sonderbar. Stellt euch einfach nur mal vor, tatsächlich jeder aktuelle Hit, vielleicht von einem Ed Sheeran, würde sofort nicht nur eine deutsche, eine italienische oder hier eine französische Kopie bekommen, die sich dann auch durchaus in den jeweiligen Ländern mit dem Originalerfolg auch messen konnte. Hier zum Beispiel mit Eric Saint Laurent zum französischen Hit-Feeling auf Geheiß von Neil Diamond und I Got a Feeling.

Wir gehen nochmal mit Beat in Europa, mal nicht nach Kalifornien, sondern an die Adria im Namen der Beach Boys, die aber ihre Urlaubstöne eben dorthin exportiert haben mit I Baritas und der italienischen Variante von Help Me Rhonda.

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Wir machen diesmal mit unserem 60s-Album des Tages mit den Hondells auch schon bereits einen zweiten Motorradausflug in 33 Umdrehungen mit dem Honda Holiday auf ihrem 65er-Album The Hondells. Und dort verewigt der Chuck Girard mit seinen Mannen auch den sofortigen Chart-Nachfolger zur Little Honda. Diesmal gesellt sich zu Komponist Gary Usher der Brian Wilson von den Beach Boys mit dazu für My Body Seat, die Hitsingle aus dem Album The Hondells.

My Little Bike kommt dann auch wieder in angestammter Komponistenbesetzung mit Gary Usher und Roger Christian, in Anlehnung natürlich auch beim Hit-Erfolg der Little Honda. Und damit kommen die Hondells auch zum buchstäblichen Schluss ihrer Karriere. Denn nach 1965 kommen sie dann nicht mehr zurück in 33 Umdrehungen mit Jacques Girard, das letzte Album. The Hondells, He Wasn't Coming Back.

Der Tickler entführt uns mit den Sherwoods nach El Paso in Texas mit unserer Sommer-60s-Instrumentalrunde ins Surferjahr 1964. Und auch mit den Ready Man entsteht im selben Jahr nur diese eine Surfer-Single in Minnesota. Also ausnahmsweise mal beide Male typischer Surf-Gitarren-Sound, aber nicht aus Kalifornien am Strand angelandet. Mit der Disintegration und vielleicht deshalb auch dieser Songtitel für die Ready

Mit dem Modetanz vom Majestic, da steigen wir in unserer nächsten Dion-Runde jetzt gleich ein zum namensgebenden Album Runaround Zoo, das unseren Jubilar nun endgültig auch in die Top-Liga befördern wird, mit ebenfalls auch wieder 3 Chart-Singles, aber dann auch ganz genauso wie zuletzt auch mit recht bemerkenswerten Beigaben, hier zum Beispiel mit einer B-Seite, Somebody Nobody Wants.

Die namensgebende Runaround Sue vom Dion-Album, die kommt hier auch auf der Insel mit Doug Shelton in die britischen Top 40. Aber dafür kommt unser Jubiläum in eigenem Namen mit einem Original von diesem Album Runaround Sue, das man eigentlich zeitgleich eher dem Bobby V zubuchen möchte mit seinem Nummer 1 Hit. Aber der Dion macht's etwas früher mit dem Original von Take Good Care of My Baby.

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Wir achten natürlich heute am 18. Juli auch ganz besonders auf die Karriere-Highlights von Dion DiMucci. Und der darf natürlich jetzt auch noch mit seiner dritten Hitsingle von diesem Album-Klassiker das Ganze noch vervollständigen, bevor es dann natürlich auch gleich nahtlos weitergeht in der 60s-Karriere von

diesem Instrumentalhit Wham! Da gibt es zum nächsten Geburtstagskapitel jetzt einen kurzen Abstecher zu Lonnie McIntosh nach Dearborn County in Indiana am heutigen 18. Juli, dort im Jahr 1941 geboren. Aber auch er wäre tatsächlich deutlich unterbewertet, wenn er eben immer nur mit seinem einen großen Debüthit im Schlepptau von Chuck Berry mit Memphis das Ganze eingekocht bekommen würde. Mit seiner Gibson Flying Five Gitarre am Start, die immer diesen so unnachahmlichen Lonnie Mac Sound liefert. Aber wir picken uns dann im Karriereverlauf auch gerne nochmal seine typischen Northern Soul Hit Picks auch mal wieder raus. Auch immer so konsequent dort an den sonstigen Hitparaden Einträgen vorbeigeschrammt. Und das garantiert auch nicht hier im buchstäblichen Sinn, um Geld zu sparen. Denn als geadelter Northern Soul DJ natürlich immer nur mit Original-Vinyl unterwegs. Da spart man aber eben definitiv kein Geld bei Save Your Money, heute im Namen von Lonnie Mac.

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In the Dumps, ursprünglich die B-Seite vom Lonnie Mackett Memphis, aber hier auch ausgeliehen an die Labelkollegen der Red Coats im Jahr 1965. Und auch die nächste Station, die teilt sich unser Jubilar im selben Jahr mit einem Duett mit Joanne Campbell als Joanne and Troy, auch mit dieser Beat-Ballade auf den Northern Soul-Tanzflächen zu finden im selben Jahr 1965. Hier heißt's The Same Old Feeling mit Joanne and Troy.

Snow on the Mountain gibt's dann als nächstes auch mit Lonnie Mack als Sänger im Jahr 1966, auch wenn es dafür in aller Regel in den britischen Highlands natürlich keinen Schnee gibt. Aber in den Northern Soul Clubs, da kommt man dort in den seltensten Fällen ohne Schnee aus, um die ganze Nacht auch durchtanzen zu können. Ja, auch noch mit einer zweiten Northern Soul Tanzflächensingle, wieder wie gewohnt wortlos zum Soul Express im selben Jahr von und mit Lonnie Mack.

I can't let go. Wir können natürlich heute auch nicht von Bord gehen, ohne noch wenigstens einen kurzen Geburtstagsabstecher zu riskieren für eine eigentlich maximal tragische Heldin der 60er Jahre. Denn sie befüttert mit ihrem Original so ein gutes halbes Dutzend an British Invasion Hits. Hier eben für die Hollies I can't let go, ohne dass man die Evi Sands überregional richtig wahrnehmen wollte. Geboren wird sie heute am 18. Juli 1946 in Brooklyn, New York. Und sie kommt 1964 dann zuerst ins Blickfeld bei den beiden Renommierkomponisten und Labelchefs Jerry Lieber und Mike Stoller. Denn auch schon mit ihrer Debütsingle 1964, nur wenig später, ebenfalls aber leider ohne Hitparadennotierung, aber dafür auf den englischen Northern Soul-Tanzflächen gelandet. Mit Roll im Namen von Evi Sands.

Ihr Original von Picture Me Gone, das wird dann ganz genauso wie zuvor auch schon mit I Can't Let Go mit den Hollies auch zum britischen Top 15 Hit durch Dave Berry, während unsere Jubilarin damit zu Hause wieder leer ausgeht. Und ganz genauso ergeht's ihr dann wenig später mit der Ballade vom Angel of the Morning. Den bringt in England die P.P. Arnold und zu Hause in Amerika auch die Mary Lee Rush zum Chart-Hit. Insgesamt werden's für die Songpoetin dann am Ende bis zur Mitte der 70er Jahre in Summe ein gutes halbes Dutzend an schmalen Hits, aber keiner davon erreicht die Top-40-Grenze. Ihr Original von Take Me For A Little While, das kommt dann am Ende mit Vanilla Fudge und auch mit Patti LaBelle und den Bluebells in die Hitparaden. Aber die Effie Sands geht mit ihrem Bubbling Underhit auf Merke mal wieder vergleichsweise leer aus. Und so verlegt sie sich dann ab Ende der 70er Jahre nur mehr aufs Komponieren und Produzieren. Und sie wird aber trotz ihrer ausgezeichneten 60s-Aufnahmen wohl immer wieder maximal unterbewertet bleiben. Hier noch zum Abschluss ihre Geschichte vom Billy Sunshine mit einer kaum erwähnenswerten Bubbling Under Nummer 133. Als hätte es gar nicht stattgefunden. Aber die Sonne scheint dennoch heute zu ihrem Geburtstag von Effie Sands.

Since you said you'd be mine, seit wir mit unserem Geburtstagskalender hier gestartet sind, da ist in der Zwischenzeit schon mehr als ein halbes Jahr vergangen, bis wir uns jetzt mit dem Lou Ragland heute am 18. Juli auch treffen dürfen. Geboren wird er als Louis Edward Ragland in Cleveland, Ohio im Jahr 1942 mit einem noch wesentlich markanteren Northern Soul Klassiker in den Top 60 dieser ewigen Bestenliste. Da heißt's I Travel Alone heute im Namen von Lou Ragland.

Die Tamla Motown Hitzewelle rollt aus Detroit kommend jetzt auf die Insel mit Martha Reeves und ihren Vandellas hier mit ihrem ersten Motown Top 5 Hit im Jahr 1963 und der zündet genau zu diesem Moment wie kaum eine andere Labelgeschichte auch eben in England mit der TMAS, der Tamla Motown Appreciation Society von Clubchef David Godin dort zum Siegeszug für den Motown Sound auf der Insel dann breit gemacht, denn er fliegt 1964 mal eben rüber zu Berry Gordy Jr. nach Detroit und er entlockt ihm auf diese Weise nicht nur die britischen Vertriebsrechte von Motown Sounds, sondern er initiiert damit auch bald europaweit eine berühmt gewordene Motown-Tournee mit unserer heutigen Jubilarin Martha Reeves. Geboren wird sie genau heute am 18. Juli 1944, genau dort natürlich in Detroit, Michigan, aber noch vor ihrer Motown-Karriere. Da zündet unsere Jubilarin bereits 1960 mit den Delphys mit ihrem Liedstimmendebüt von Martha Reeves bei I'll Let You Know.

Wenig später, 1962, da gründet unsere Jubilarin zusammen mit der Shirley Lawson die Fascinations mit dieser Original-Hit-Vorlage für Jan Bradley bei Mama Didn't Lie mit Sängerin Martha Reeves.

Come and get these memories. Kommt alle rein und holt euch diese Musikerinnerungen. Das Chartdebüt von unserer Jubilarin. Damit ist dann aber auch 1963 der Labeltransfer an den Westground Boulevard zu Berry Gordy Jr. auch geschafft, als dann auch zeitgleich die Motown-Strahlkraft auf der anderen Seite des Atlantiks ihre ersten Auswirkungen schon zeigt. Wir hören mal kurz rein bei einer Promotion-Ansage von der Martha mit ihren Motown-Kollegen, quasi als Intro zum nächsten Top-10-Hit Quicksand mit Martha Reeves and the Vandellas.

Die Motown-Welle breitet sich aus wie Treibsand, als die ultimative Northern Soul-Basis ab diesem Jahr, als dort dann auch der englische Ableger Tamla Motown auf der Insel gegründet wird. Denn auch ihre Singles werden dann ebenfalls zu britischen Charthits und sie zünden dann eben auch den so umtriebigen Fanclub von David Gordon, die Tamla Motown Appreciation Society und am Ende den Northern Soul-Boom. Kein Ausweg also durch die Martha und ihre Vandellas. Auch zum Beispiel im Film von Good Morning Vietnam mit Hauptdarsteller Robin Williams, der Initialsong für so eine bewegende Radiomoderatorengeschichte während des Vietnamkriegs mit dem Programmgestalter und unserer Jubilarin Nowhere to

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Es gibt dann 1967 keinen Ausweg mehr, zumindest auf der Insel, wenn der Northern Soul Boom sich auch parallel dann weiterentwickelt, direkt vom britischen Blues Revival auf der Insel dann weitergeleitet, während man davon bei uns am Kontinent wirklich nur einen verschwindend kleinen Bruchteil von diesem Sound auch überhaupt kaufen konnte. In diesem Jahr 1967, da wird aus Martha and the Vandellas dann schlussendlich Martha Reeves and the Vandellas. Insgesamt werden es dann in Summe knapp 30 Charterfolge von 1963 bis 1974 und dann auch als Solosängerin weiterhin am Start ohne ihre Vandellas. 2024 bekommt die Martha dann auch noch ihren verdienten Stern am Hollywood Walk of Fame, Show Me the Way, der wirklich beeindruckende Weg, dann gut 60 Jahre nach ihrem Debüthit bei Motown. Im Namen von Martha Reeves

Wir gehen zum nächsten tagesaktuellen Geburtstagskandidaten, diesmal nach London, am 18. Juli 1939 zum Hammond B3-Organisten Brian Auger mit der Leihgabe hier bei Booker T and the MGs für die Green Onions 65. Aber im selben Jahr steht er dort auch schon im Studio bei Eric Clapton, bei Keith Relf für ein nächstes orgelbetontes Meilensteinwerk für die Yardbirds mit For Your Love, unser Geburtstagskurztrip heute für Organist Brian Auger.

Baby, Don't You Do It, Marvin Gaye lässt grüßen, dann auch schon wenig später mit der nächsten Bandbegleitung von Brian Auger bei Steam Packet mit Sänger Rod Stewart. Und auch wenn am Ende ihre Aufnahmen noch 4 weitere Jahre lang warten müssen, bis man sie der Nachwelt auch auf Schallplatte hinterlässt, Steam Packet mit Long John Baldry und der Julie Driscoll, das war für unseren Jubilar der Ausgangspunkt für einen ersten Chart-Hit in eigenem Namen, dann mit seiner Band The Trinity, die Dreifaltigkeit mit Sängerin Julie Driscoll in den britischen Top 5, mit der nächsten Leihgabe von Bob Dylan, mit einem so richtungsweisenden Prog-Rock und Fusion-Sound, This Wheels on Fire mit Organist Brian Auger.

Die Straße nach Kairo kommt ursprünglich fremdgesponsert von David Eccles zur Nachfolgesingle für Brian August Trinity, aber wir erleben seine Orgel dann auch im selben Jahr noch bei der Martha Wallace mit ihrem Debütalbum Friends and Angels und ihrer daraus ausgekoppelten Single Tell Mama. Etta James lässt grüßen mit Organist Brian Auger und Sängerin Martha Wallace.

Listen Here wird dann für unseren Jubilar im Schlepptau von Pianist Eddie Harris, ebenfalls dann für den Brian Auger ein Billboard-Chart-Aufmerker, bevor er sich dann im weiteren Verlauf auch mit seiner Band Oblivation Express auch weiterentwickeln wird, dann mehr und mehr zur Jazz-Fusion-Ikone während der 70er Jahre, auch noch mit weiteren Prog-Rock-Bands unterwegs. Seine Schallplattenkarriere, die setzt er dann auch weiter fort bis tief ins 21. Jahrhundert mit so einem markanten Hammond B3 Orgel-Sound. Aber hier noch zum 60s-Abschlussfinale sein Indian Rope Man im Namen der Dreifaltigkeit von Brian Auger's Trinity.

My Boy Elvis, er kommt hier um diese Uhrzeit wirklich an jedem Tag bei uns zum Zug mit einem weiteren Originalvergleich zu diesem amerikanischen Top 20 Hit und auch in England fast schon wie gewohnt noch wesentlich besser in die Top 5 bewertet im März 75. Also hat der Elvis damit in jedem Fall seine Originalvorlage von Richard Harris aus dem Jahr 72, damals auf Rang 41 bewertet, schon mal deutlich überflügelt, wie selbstverständlich. Nur auch wenn es der Elvis nicht auf dem Radar hatte, es kommt davon eine Originalkomposition ursprünglich aus Frankreich mit Claude François, schon einige Monate vor dem Richard Harris mit Komponist Jean-Pierre Bourtais. Und dort hieß das Original damals Parce que je t'aime mon enfant, also direkt übersetzt, weil ich mein Kind liebe. Aber wir picken uns zum Elvis-Vergleich jetzt erstmal die eigentliche Elvis-Vorlage raus mit den US-Textern Phil Coulter und Bill Martin. Der Richard Harris gewinnt damit mit seinem Hit-Nachfolger zu MacArthur's Park, damit 1971 auch den Gesangswettbewerb von Radio Luxemburg. Die Geschichte beim englischen Text, die dreht sich um den Vater eines Jungen, der sich im Selbstgespräch bei seinem schlafenden Jungen ans Bett setzt und ihm von seiner zerrütteten Ehe erzählt. Denn er bleibt nur deswegen weiterhin bei seiner Frau, obwohl sie sich beide nicht mehr lieben, damit sein kleiner Junge in einem geschützten Umfeld aufwachsen darf, trotz seines unglücklichen Ehelebens. My Boy mit Richard Harris.

Nach der Elvis-Vorlage hier von Richard Harris, jetzt aber wie angekündigt natürlich auch gleich noch das eigentliche Original aus Frankreich mit Claude François schon 1970 mit seinem Parce que je t'aime mon enfant.

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2: Der Louis Prima und Phil Harris, diesmal unsere Kinofilmerinnerung im Jahr 1967, I Wanna Be Like You, aus dem Dschungelbuch, inzwischen schon bereits der 19. Walt Disney-Film, dessen Stapellauf hat aber der Großmeister des Trickfilms damals auch gar nicht mehr miterleben dürfen. Denn der Walt Disney ist kurz zuvor am 15. Dezember 1966 bereits verstorben und so erlebt er auch den Siegeszug von Bagheera und Baloo und dem Menschenjungen Mowgli auch nicht mehr mit. Aber der Hauptdarsteller, nicht nur für den Louis Prima, das war der King Louis, der so gern mit dem Feuer spielt, aber für den Mowgli war der Bär Baloo das Ausschlaggebende. Und dabei sendet der damals schon für die heutige Zeit eigentlich ein ganz gutes Stück Lebenseinstellung aus. Ganz ohne Zeitstress und natürlich längst noch nicht mit einem allgegenwärtigen Blick aufs Handy. Einfach nur mal mit einem gut gemeinten Ratschlag. Probier's doch mit Gemütlichkeit, mit dem deutschen Sprecher Edgar Ott und dem Phil Harris in der Rolle von Baloo, mit den Liedtexten von Heinrich Riedmüller zur deutschen Vertonung vom Dschungelbuch.
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1: Probier's doch mit Gemütlichkeit oder hier mit der Originalstimme von Phil Harris zu den Bare Necessities aus dem Walt Disney-Streifen Dschungelbuch. Schon diese Ersteinspielung 1967, die bringt damals für den Walt Disney posthum rund 13 Millionen Einnahmen. Und damit gehört das Dschungelbuch nach dem König der Löwen mit zu den erfolgreichsten Zeichentrickfilmen der Geschichte. Bei uns in Deutschland wird das Dschungelbuch übrigens der mit Abstand erfolgreichste Kinofilm aller Zeiten mit über 27 Millionen Kinobesuchern im Laufe der Jahre. Also das ist uns doch in jedem Fall auch einen ganz besonderen Platz hier bei unseren Film- und Fernseherinnerungen an dieser Stelle auch gerne wert. Hier auch mit dem Bandleader Kenny Ball und seinen Jazzmen zum Abschluss mit I Wanna Be Like You aus dem Dschungelbuch.

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2: Willkommen, Historianer, für diesen einen Monat. Da vertauschen wir hier unsere ansonsten angestammten 70s mit den 80er Jahren. Zum einen zu unseren regelmäßigen Originalversionen berühmter Hits und natürlich auch mit einigen dementsprechenden deutsch-englischen 50-50-Pärchen mit Axel Lindner. Denn wir wollten wenigstens mal so ein bisschen weiter auf der Zeitleiste mal reinschauen dürfen in ein auch weiterhin immer noch spannendes Stück Musikzeitgeschichte, wenn dann nämlich jetzt auch aus den 80er Jahren so manch bekannter Hit auch schon von einem etwas älteren Original gesponsert wird. Und selbstverständlich kommt dabei auch die deutsche Schlagerwelt nicht zu kurz in den 80er Jahren. Ansatzlos kann auch hier einfach weiter verdient werden an den internationalen Hits mit den deutschen Kopien. Hier wie immer in der nächsten halben Stunde bei unserer Hit History Halbzeit.

0: Ursprünglich nennt sich der Michael Barrett aus Cardiff in Wales ab 1970 Shaken Stevens and the Sunsets. Aber es dauert dann genau 10 Jahre, bis eben hierher mit seinem ersten britischen Top-20-Hit von Marie Marie. Und damit löst der Shaken Stevens dann nicht nur in England mit seinen Kollegen das sogenannte Rock'n'Roll Revival mit aus, denn die Marie kommt auch zeitnah bei uns in Deutschland in die Top 20 und sie wird damit zum Gradmesser der zeitgleichen Neo-Rockabilly-Kultur, auch mit Matchbox und den Stray Cats und den Jets oder mit Robert Gordon, mit Crazy Cavern und mit vielen weiteren Neo-Rock'n'Roll und Rockabilly-Bands aus England. Denn plötzlich tragen Anfang der 80er Jahre die Jugend wieder Tolle und Entenschwanz, wie der Shaken Stevens das so vormacht. Nur die Originalversion von der Marie, die kommt auch schon kurz vorher aus Amerika auf die Insel mit den Blasters und ihrer Marie Marie.
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Und genau deshalb, Historianer, habe ich mich auch entschlossen, diese Sendereihe mit diesen deutsch-englischen 50-50-Pärchen und auch mit den Originalversionen berühmter Hits überhaupt zu machen. Weil auch nicht nur der Ted Herold hier damit sein Ziel niemals aufgibt, sondern auch wir uns gerne auch immer wieder mit diesem Originalsound aus alten Tagen dann verschreiben wollen. Und so geben wir dieses Ziel auch mehr als 40 Jahre später. Garantiert nie auf, wann immer es um die Musik geht, die uns die Emotionen auslösen lässt. Hold on tight to your dream. Gib dein Ziel niemals auf. Zum direkten Vergleich mit dem Electric Light Orchestra.

Hey, wir stehen heute im wahrsten Sinne auf solidestem musikalischen Boden, hier mit dem Hong Kong Syndicate im Jahr 1986 in den deutschen Top 30. Nur fürs dazugehörige Original, da schauen wir dann nochmal knapp 20 Jahre weiter in die Vergangenheit mit Komponist Brian Parker und seiner Gruppe Unit 4 Plus 2. Und zuallererst lösen wir mal auf, wie es zu diesem sonderbaren Gruppennamen überhaupt kommen konnte. Als die vier Gründungsmitglieder sich im Jahr 1963 zusammenfinden und aber zur Komplettbesetzung der Band eben noch zwei Session-Musiker dazukommen, mit dem Gitarristen Russ Ballard und dem Drummer Bob Henrit. Und den Russ Ballard, den kennt die Musikgemeinde dann natürlich noch viel später, auch mit seinen Kompositionen um Since You've Been Gone oder mit dem New York Groove für Hello oder auch So You Win Again für Hot Chocolate. Und beide zusammen kommen eben schon 1963 von der Adam Faith Band, von den Roulettes hier zur Vierereinheit um Tommy Möller und Brian Parker. Also ganz einfach 4+2, quasi externe Session-Musiker für ihre erste und einzige britische Nummer 1 im Februar 1965 mit Concrete and Clay.

0: Das war's damit mit unserer Hit-History-Halbzeit aus den 80er Jahren. Aber gleich morgen geht's mit einem nächsten Originalkapitel dann gerne weiter mit unserer Hit-History-Halbzeit.
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Du schaffst es nun aber genau bis hierher, ins Jahr 1994, Historianer, mit der Juliane Werding, damit noch einen ganz guten musikalischen Abschluss zu finden auf der Zeitleiste von diesem jetzt schon fast 40 lange Jahre gültigen Schallplattenvertrag zwischen den deutschen Textdichtern und den US-amerikanischen Plattenbossen. Denn nur wenig später nach dieser Aufnahme, 1995, da läuft dieser Tantiemenvertrag endlich aus. Und somit ist auch von 1956 bis genau hierher der musikalische Bogen auch endgültig gespannt worden. Ich will mal sagen, überspannt worden, nachdem der Michael Kunze hier auch nochmal zum Mitverdienen einlädt vom Original mit Roy Orbison. Und danach ist dieser 25-prozentige Mitverdienstdeal dann Geschichte geworden. Und siehe da, es finden sich auch urplötzlich kaum mehr neuere Schlageradaptionen dieser Art. Da mag man sich doch als findiger Musikkenner auch durchaus mal fragen, wie kommt's denn nun, Historianer? You got it. Ihr habt die Antwort damit geliefert bekommen mit einem der letzten Top-10-Hits von und mit Roy Orbison.

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2: Am Freitag will ich es auch nicht versäumen, gerade auch für die Beat-Fans noch kurz daran zu erinnern, dass wir uns ja hier jede Woche dann ab 21 Uhr auch nochmal treffen können, direkt nach den 3 Stunden vom Hans D. mit ab ins Wochenende, auch noch zu Meet the Beat Reloaded, wenn ihr auch nochmal ganz gezielt Lust haben solltet auf eine runde Stunde an Beat-Non-Hit-Singles, immer aus den Jahren 1965 bis 67, weil auch direkt im Anschluss dann der Wolfgang gleich mit seinem entsprechenden Jahresturnus von Top of the Pops mit dazukommt. Und ich wollte mal ganz einfach quasi seine Vorgruppe sein. Außerdem können wir uns dann auch gerne häufig parallel zu Ab ins Wochenende beim Hans D. auch auf der OBR-Wunschbox-Seite gerne treffen. Da nehme ich mir ja zuweilen mal so manchen Wunsch in die Überraschungsbox mit auf den Tageskalender. Also bleibt einfach am besten heute gleich mit dabei bis 22 Uhr. Ab 18 Uhr zu Ab ins Wochenende mit dem Hans D., zu Meet the Beat Reloaded ab 21 Uhr mit den Beat Non-Hits und dann zu Top of the Pops ab 22 Uhr mit dem Wolfgang, hier bei der Oldie Welle Roding.
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Beep, Beep, Yeah, fast so wie bei den Beatles. Ein bereits 20 Jahre alter Ohrwurm aus den US-Top 5 mit der Gruppe Vanity Fair hier im Jahr 1990 nochmal zu Hit-Ehren befördert. Und die erleben wir ja hier bei den Originalversionen berühmter Hits auch schon mehrfach mit ihrem Hit-Cover von Shame, Shame, Shame von Shirley and Company, mit Love on a Mountaintop von Robert Knight entlehnt oder auch mit Right Back Where We Started From von der Maxine Nightingale. Es lohnt sich also ganz definitiv, zumindest mal aus monetären Gründen, nach genau einer Musikgeneration so manchen Hit von damals auch wieder zu einem neuen Sound- und Rhythmusgewand zu präsentieren. Und so war es auch schon bereits während der 50er Jahre mit so manchem Connie Francis-Hit bei Fats Domino, bei den Platters oder auch bei so manchem Elvis-Hit. Und so wollte ich euch aus den 80ern und den 90ern als Kenner eigentlich mal zum Tagesabschluss auch immer wieder gerne dazu animieren, diese Originalversionen berühmter Hits auch in diesen Jahrzehnten ein bisschen weiter zu ergänzen. Denn es gibt überhaupt keinen Grund, nicht dran zu glauben, dass es auch in diesen Jahrzehnten ebenfalls mehr als 400 solcher Hit-Neuaufgüsse geben sollten pro Jahrzehnt, wenn es mir doch schon gelungen ist, aus den 40s, den 50s, den 60s und den 70s das zu schaffen. So reitet einfach mal mit eurem Sachverstand auch mal los und findet gerne weitere Originalversionen berühmter Hits, heute von Vanity Fair mit Hitchin' a Ride.

Ich hätte heute zum Abschluss von unserem auch täglich wechselnden Goodbye-Song noch eine kurze Frage. Wie oft pro Woche haltet ihr denn unsere Musikgeschichten-Druckbetankung eigentlich aus? Ich weiß, es gibt längst auch schon über die zurückliegenden Wochen und Monate bereits Hardcore-Fans, die es so gut wie immer möglich machen wollen, bei uns dazuzukommen. Aber das gelingt halt nun garantiert nicht jedem und das will auch garantiert nicht jeder. Auch ein noch so interessierter Oldie-Fan, der braucht vielleicht mal auch eine Pause. Dafür haben wir auch vollstes Verständnis. Nur dieser Tageskalender, der hat ja auch gerade für mich so einen guten Anteil an ganz persönlicher Oldie-Trauma-Bewältigung zu bieten. Denn zu Anfang als Hörer noch während der 70er und der 80er Jahre, da gab es ja konsequent immer viel zu wenig gut gemachte Oldie-Sendungen im Radio. Manche von euch mögen sich daran noch erinnern. Und dann durfte ich in den 90er und 2000er Jahren im UKW-Funk das auch selber versuchen. Es gab trotzdem immer noch viel zu wenig Angebot. Nur jetzt im 21. Jahrhundert, da kann ich mit diesem Unterdeckungsdilemma irgendwie besser klarkommen. Und ihr seid jetzt jeden Tag hier herzlich eingeladen, bei diesem rein medizinisch schon gerechtfertigten Radioexperiment mit einzuschalten, damit diese jahrelang angestaute Unterdeckung sich jetzt endlich verflüchtigen mag durch unseren Hit History Tageskalender.

Das war's für heute aus unserem Hit History Musikkalender mit Axel Lindner und seinen Gästen. 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
1: Seid wie immer ganz herzlich willkommen, Historianer und Tanzgemeinde. Der Axel Lindner freut sich mit euch auf eine recht unerwartet lange musikalische Reise heute im Schlepptau der Geschichte vom 50s Record Hop. Denn wir treffen uns mit dieser Sendereihe zum wohl ältesten regelmäßigen wöchentlichen Thementanzabend. Heute schon zum 24. Mal um diese Uhrzeit. Und wir wollen das auch noch mindestens bis Jahresende genauso weitertreiben. Nur heute führt uns unsere Reise Route nicht wie gewohnt nach München, sondern eher von München weg Richtung Amerika. Denn die zurückliegenden knapp 20 Jahre Tanzmusikgeschichte, die trieb mich nach langen Discjockey-Jahren dort beim 50s Record Hop jetzt auch zum ersten Mal ins Ursprungsland dieser Musik, weil nach wie vor viele meiner Kollegen und Sammler Anfang der 90er Jahre immer noch auf der Suche waren nach noch nicht wiederveröffentlichtem tanzbaren Material aus den 50s. Und was lag da näher, als sich mal einfach zwei leere Koffer nach der Landung in Kansas City zu kaufen, um dort gezielt einkaufen zu gehen, auf der bis heute für mich mit Abstand größten Schallplattenbörse aller Zeiten. Die zwei erstgekauften Koffer, die sollten an diesem Wochenende mitnichten reichen. Aber wie es dazu kam, das darf ich euch heute in der kommenden Stunde ein bisschen näher erzählen, als der 50s Record Hop nach Amerika kam. Und damit wieder viel Spaß auf einer total verrückten Schallplattenreise, alles im Dienste der damals in Deutschland viel zu kurz gekommenen Musikkultur, jetzt ins Land des Rock'n'Roll, des Jive und auch des tanzbaren Jazz. Denn mit der weit kürzeren Single-Version von diesem Filmklassiker, da will ich euch heute entführen zu einem weiteren hoffentlich spannenden Reisetag, hier mit Bing Crosby und Louis Armstrong. Und now you has Jazz.
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1: Say, that sounds like that old style jazz they play in there, Dennett.
0: Sure does, Louie, and I'm mighty glad to hear that that kind of music is coming back.
1: Let us fervently hope so, dear.
0: Hey, then suppose we better get the car and go over to the theater.
1: Say, that's right. We gotta take Dawn fishing down another tone there.
0: Let's go.
1: I'm with you, Daddy.
2: Nach dem Duett von Bing und Louie hier, Sammy Davis Jr. und Bruder Gary Crosby, der seinem großen Bruder als Gesangspartner gleichtun wollte mit Beat Me Daddy 8 to the Bar. Und dieses Thema der 88 Tasten, das greifen wir heute zu Anfang auch zum ersten Mal in dieser Sendereihe mit auf. Denn nicht nur solche 50s Boogie Woogie Singles, die waren auf dieser Schallplattenreise quasi an der Tagesordnung. Aber die Geschichte begann schon weit vorher. Als wir im Disc-Jockey-Team uns immer mal wieder die vielen tollen Schallplatten vorgestellt hatten, die es da wohl noch zu finden galt. Und die kannte natürlich auch bei uns noch niemand, aber es sollte garantiert ein wahrer Segen für die Szene sein. Also stellt euch einfach mal vor, jeder Kollege, der selbstredend damals auch Sammler war, der wollte im Geiste dorthin mitfliegen, zur angekündigt größten Schallplattenbörse Amerikas. Nur keiner von uns wusste, was einen dort erwarten würde und wie groß denn so eine Börse im Mutterland Amerika tatsächlich nun sein konnte. Aber wir waren zuvor schon mal gemeinsam in Holland gewesen, als die großen europäischen Händler von ihren Amerikareisen zurückkamen und an nur einem Wochenende mal eben leer gekauft wurden. Dort hörten wir dann den Spruch: Vielleicht sehen wir uns dann beim nächsten Mal dort in Kansas. Und wir dachten, diese Händler würden das eher despektierlich meinen, weil ja von uns jungen Burschen dort ohnehin keiner rüberfliegen würde. So irgendwie sowas wie dieses amerikanische See you, dieses wohlwissende Komm halt irgendwie vorbei, aber es wird ja sowieso nie eintreten. Aber ich wollte da wenigstens einmal im Leben dorthin, zu dieser Schallplattenbörse nach Kansas. Und dann würde ich die Meersmanns und die Feigls und wie sie alle hießen dort treffen, mal eben ein Stück Down the Road a Piece, wie ich dachte, mit Ray McKinley.

Roland the Boogie. So rollte dann inzwischen das Flugzeug am Flughafen München ab in Richtung New York und dann weiter bis nach Kansas City. Damals noch alles ohne Internet und natürlich auch ohne Navi, aber mit dem festen Vorsatz, für mich und alle meine DJ-Kollegen möglichst viele tolle Schallplatten mitzubringen. Und mit dieser Idee landete ich dann und er fragte mir den Weg zum Busbahnhof. Denn Amerikas größte Schallplattenbörse, die war wohl etwas außerhalb gelegen. Nachdem ich mir dort vor Ort dann ein Motel gesucht hatte und einen Mietwagen besorgen konnte, da habe ich den Motelbesitzer gefragt, wohin geht's denn morgen früh wohl zur Schallplattenbörse? Und er fragte, welche Schallplattenbörse? Ich weiß nichts davon. Aber fragen Sie doch mal im Diner gegenüber auf der anderen Straßenseite. Die haben da so eine alte Musicbox drinstehen und die hören auch immer so alte Musik. Die wissen das bestimmt. Aber keine Sorge, dachte ich mir, wenn unsere europäischen Großhändler mir diesen Tipp gegeben hatten, von vornherein zielsicher nach Kansas City zu kommen an diesem Wochenende, da muss das definitiv stimmen. Nur etwas sonderbar war mir da schon irgendwie zumute, wenn die Leute in der Gegend dieses angeblich so große Ereignis gar nicht kannten. Also nix wie mal rüber über die Straße in dieses Diner. Ich sah sofort die 56er Rockola Jukebox und hab sofort nach der Börse gefragt. Eine Schallplattenbörse? Wir haben keine Ahnung, aber der Burger war zumindest genial. Nur die Nacht war ich dann doch etwas aufgeregt, denn was sollte ich tun, wenn da jetzt gar keine Plattenbörse stattfindet? Aber das sollte sich dann am nächsten Morgen doch alles in Wohlgefallen auflösen, denn man konnte das Vinyl im Prinzip eigentlich schon fast riechen. So ganz nah standen die Zelthallen nur ein paar Blocks weiter von diesem Motel entfernt.

Johnny Maddox zum 8-Beat Boogie, heute alles direkt importiert von eben dieser ersten Schallplattenbörse aus Amerika. Ich hatte den Motelbesitzer dann am nächsten Morgen gebeten, mir einen Taxifahrer zu organisieren, aber nur so einen, der wusste, wo angeblich diese so große Börse denn stattfindet. Und so groß, dachte ich schon, konnte die nicht sein, wenn nicht mal die umliegenden Geschäfte davon wussten. Nur ich hatte unterschätzt, dass dafür extra dieses eine Wochenende eine eigene Zeltstadt errichtet wurde. Der Taxifahrer meinte dann nach einer kurzen Fahrt, da ist es. Wohin möchtest du? Wie, wohin möchte ich? Na, welche Musik interessiert dich, fragt er mich. Rock'n'Roll und Rhythm and Blues und 50s und 60s und eigentlich nur uralter Kram, meinte ich. Ach ja, meinte er wohlwissend. Na, dann geh dann mal durch die ersten beiden Zelthallen durch. So ab der Mitte solltest du dann die Oldies-Händler finden. Da stand ich dann, nachdem ich bezahlt hatte, vor 4 hintereinander liegenden Großraumzelthallen. Die kannte ich in dieser Größe zuvor nur von meinen spärlichen Besuchen beim Münchner Oktoberfest. Aber so groß darf man sich diese Zelthallen dort auch gerne vorstellen. Ich denke mal mindestens 50 Meter breit und gut 100 Meter lang. Noch dachte ich, da ist jetzt bestimmt der übliche amerikanische Krimskrams drin. Von der Burgerbude bis zum Jeansstore und den T-Shirt-Ständen. Aber weit gefehlt, Historianer, nichts von alledem, denn für Bier und Cola und Burger und Hotdogs, da gab's am Ende der Straße eine eigene Zelthalle. Hey Barbary Bub, was wird das für ein Wochenende für mich, dachte ich mir, hier mit Sal Mayo.

Little Walter lässt grüßen hier am Anfang von der Jazzlegende Dakota Staton für My Babe. Nun zahlte man am Eingang fast so wie bei Disneyland einen 3-Tages-Pass und ich wusste immer noch nicht so recht, was mich da konkret erwarten würde. Im Nachhinein ärgert es mich furchtbar, dass ich an diesem Wochenende keinen Fotoapparat mitgenommen hatte, denn Zeit einen zu kaufen, die hatte ich bestimmt nicht. Ich stand in einem riesen Bierzelt, wo sich im Abstand von rund 1,5 Meter die Tische mit den Schallplatten aneinander reihten, bestimmt mal 30 Reihen, 100 Meter und mehr. Am Eingang bekam ich dann einen Flyer, der die Zelte in Jahrzehnte unterteilt hatte. Zelt 1, Modern, also 70er und 80er Jahre. Zelt 2, 60s. Zelt 3, 50s Vinyl. Zelt 4, 50s Shellac und älter. Daraufhin musste ich erstmal tief durchatmen und einen guten Moment lang erstmal wirken lassen, was da stand und was mich demnach in den kommenden 3 Tagen hier erwarten würde. Einfach die größte Schallplattenbörse Amerikas. Die hatte nun definitiv diesen Titel absolut verdient. Schnell hatte ich auch die erste Eingangszelthalle hinter mir gelassen und ich tauchte ein in ein Bierzelt voller 60s Singles und LPs. Das hatte mich natürlich auch extrem interessiert, aber ich musste mich erstmal vorarbeiten ins Epizentrum, in diese Zelthalle 3 mit den 50s Vinyls, wo mir sofort am ersten Stand das Original von Eddie Fischers Hit Dungaree Doll in die Hände kam, hier mit den Rock Brothers.

Schnell hatte ich begriffen, diese Halle wird mit meiner Idee von zwei Koffern am Ende dieses Wochenendes wohl nicht zu bewältigen sein. Aber wohin mit den Einkäufen währenddessen? Ich war nur wenige Meter in die Halle vorgedrungen und machte mir schon Gedanken, wohin mit dem ganzen Zeug, das man da so kaufen konnte. Also hatte ich mich mit einem Händler kurzerhand abgesprochen, der meinen bereits bezahlten Schallplatten für diese 3 Tage noch Asyl gewährte. Er erklärte mir relativ mitfühlend und fast mitleidig, es ginge wohl allen so, die zum ersten Mal hier vorbeischauen. Bald kaufst du nur noch das, was dich wirklich interessiert. Und ich dachte, so ein Held, mich interessiert hier wirklich alles. Bald hatte ich auch herausgefunden, einmal pro Tag sollte ich was essen. Aber es ging alles von der Zeit ab, vielleicht noch was finden zu können. Aber ansonsten war an diesem Freitag schon alles klar. Von 9 Uhr morgens bis 22 Uhr abends mit einem ganz kurzen Survival-Pack an Kalorien und das Ganze am Samstag und am Sonntag nach der gleichen Methode, denn gerade dieser erste Händler aus Cincinnati, der hatte Dutzende Kartons an King-Singles mitgebracht. Einer reihte sich an den nächsten und er meinte, mein Cousin, der steht mit unseren Shellacks im Zelt 4. Das fühlte sich irgendwie an wie Weihnachten und Geburtstag an einem Tag, aber ich wusste, Shellacks kann ich nicht transportieren. Dieses Zelt 4, das darf ich mir auf keinen Fall entgehen lassen, aber ich kam nicht mehr dorthin. Hier kommt Pat Patton zum Blue Jean Bob.

Wer hat als Rock'n'Roll-Sammler nicht 17 von Boyd Bennett im Schrank stehen? Aber dieser Händler hatte von jeder Boyd Bennett-Single mindestens ein halbes Dutzend davon mitgebracht. Ich musste also aussuchen, welche seiner Songs bei uns zu Hause noch nirgendwo gelaufen waren und mich auch schon am zweiten Tag nur noch drauf zu konzentrieren, was denn da bei uns gänzlich unbekannt war. So kam ich an den nächsten Händler aus Chicago, der kistenweise Mercury-Singles im Angebot hatte, zu Preisen von einem Hotdog. Und so musste ich doch auch vieles einkaufen, womit ich zu Hause bei den Freunden auch gut punkten konnte. Denn sie hätten es mir total übel genommen, wenn ich nicht auch wenigstens einige Platten mitgebracht hätte, die nicht sofort in meinen eigenen Plattenschrank wandern sollten. Aber wenn solche Singles vielleicht mal für ein Viertel des möglichen europäischen Verkaufspreises im lockeren Dutzend dort zu haben sind, da kann man ja irgendwie auch nicht Nein sagen. Einzige Beschränkung war bereits am Samstagmittag das Gewicht, das ich bis zur Heimreise noch längst nicht einschätzen konnte, wie viel das Ganze in den nächsten eineinhalb Tagen noch bringen wird. Zählteile 3 nahm und nahm einfach kein Ende. Hier mit Patti Page, My First Formal Gown.

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1: Wenigstens auch noch ein paar zumindest Mid-Price-Singles, die es damals auch lohnte, für die eigene Sammlung mitzunehmen. Dabei konnte ich auch immer noch von meinem zum Teil auch schon 10 Jahre alten Schreibblock-Notierungen profitieren. Denn ihr könnt euch bestimmt vorstellen, dass man bei so einem Überangebot ohne die Möglichkeit des Vorhörens auch wirklich fast blind wissen muss, was man denn da kaufen kann bei so einer Börse. Aber manchmal bekommt man dann auch von Händlern Tipps, die sich als wahre Glücksgriffe herausstellen. Ich hatte an diesem Wochenende bewusst darauf verzichtet, auf die Suche zu gehen nach hochpreisigen Rockabilly- und Doo-Wop-Singles. Denn mein vordringlichstes Ziel war es ja, für das DJ-Pult beim 50s Record Hop eine möglichst große Menge neuer und noch ungehörter Scheiben mitzubringen. Und so habe ich es an diesem für mich so bewegten Wochenende in Kansas nicht mehr geschafft, auch im 60s Zelt wenigstens einen Überblick zu bekommen, geschweige denn, dass ich bei den Shellac Händlern überhaupt hätte vorbeischauen können. Und allein daran könnt ihr ganz bestimmt wenigstens mal ansatzweise bemessen, wie groß dieses Zelt Nummer 3 gewesen war, in dem ich mühelos auch bestimmt nochmal 3 volle Tage hätte wühlen gehen können. Heutzutage wahrscheinlich für die vielen MP3-Jünger ein vollkommen irres Verhalten, mal eben für 3 Tage amerikanische Plattenbörse nach Amerika zu fliegen. Aber in Summe war es dieses Erlebnis in jedem Fall wert, denn bis heute setzte dieses Wochenende die Messlatte für Plattenbörsen so hoch, dass ich bestimmt seither schon viel, viel Geld gespart habe, weil ich seither kaum mehr auf kleine Börsen gehen möchte, um dort überhöhte europäische Preise zu bezahlen. Nur der erste Abend beim 50s Record Hop nach der Reise, der war dann fast genauso legendär mit dieser Tempospitze, mit Mitchell Torok und Red Light, Green Light.

Don't Mind mit Trudy Richards. Es macht auch wirklich überhaupt nichts aus, wenn die Tänzer zu dieser Decca-Single nicht mehr mithalten konnten oder wollten. Und genauso wenig macht's was aus, wenn euch in der CD- oder der MP3-Neuzeit dieser Besuch auf Amerikas größter Schallplattenbörse nicht so wichtig erscheinen mag. Aber in Zeiten ohne Internet und eBay, da waren solche Mengeneinkäufe die absolute Ausnahme. Und viele meiner Freunde wollten es im darauffolgenden Jahr auch genauso machen. Nur irgendwie kam es nie dazu, dass irgendjemand aus unserer Ecke meines Wissens nochmal auf diese außergewöhnliche Börse nach Kansas fahren wollte. Mir haben diese 3 Tage deutlich bewiesen, dass diese 50s-Musikkultur wirklich noch eine große Menge mehr zu bieten hat. Auch abseits aller Pop-Reissue-Sampler und CD-Zusammenstellungen. Dieses Wochenende war eigentlich das letzte große Event als Schallplattensammler, das ich auch in der Szene noch als solches wahrnehmen konnte. Denn es dauerte kaum 3 bis 4 Tage. Da war mein mitgebrachter Verkaufskoffer ratzekahl leer gekauft. Und das gab mir ein letztes Mal das Gefühl, dass man als Discjockey auch Plattensammler sein musste. Das hatte dann schon irgendwie den Eindruck erweckt, dass es viel einfacher ist, einfach nur eine CD in den Schlitz zu stecken, was ja zweifelsohne auch stimmt. Aber damit, mit all diesen Singles, hatte ich auch garantiert einen komplett anderen Bezug zur Musik gefunden auf den Schallplattenspielern des 50s

0: zum Ausklang für heute natürlich auch noch ein paar Cha-Cha-Rhythmen, die auch schon im Sound vermuten lassen, dass auch die typischen Soul-Cha-Chas inzwischen auch schon etwas Erweiterung bekommen haben. Denn beim nächsten Mal will ich euch dann von den ersten neu hinzugekommenen Max-E-Disc-Jockeys so ein bisschen erzählen, die auch nicht alle die Tradition der Popclub-Sounds fortgesetzt haben. Denn inzwischen sind wohl auch schon die ersten 5 Jahre in der Max-Emanuel-Brauerei ins Land gegangen und wir steuern mit dem 50s Record Hub auch schon deutlich auf die 20-Jahre-Marke zu, was für einen normalen durchschnittlichen Clubabend auch schon eine durchaus bemerkenswerte lange Lebensdauer wäre. Aber wie wir natürlich inzwischen alle wissen, wir sind Anfang der 90er Jahre noch nicht mal bei der Hälfte der Distanz angekommen vom 50s Record Hub. Also ich hoffe, ihr freut euch auch schon auf das, was die nächsten 25 Jahre hier noch passieren wird beim 50s Record Hub. Der Axel Lindner sagt in jedem Fall heute erstmal vielen Dank fürs Mitreisen nach Amerika, zur zumindest damals wohl größten Schallplattenbörse Amerikas, die im Nachgang auch viele Monate lang noch unseren Tanzabend hier musikalisch beeinflussen konnte. Beim nächsten Mal beeinflusst dann der Sound meiner neu hinzugekommenen DJ-Kollegen die Songauswahl beim 50s Record Hub und das wird demnach auch wieder ein ganz spannendes Kapitel hier werden. Alles das, was wir auf die Teller bekommen. Ich denke, ihr seid nächste Woche hoffentlich alle wieder mit dabei. Zur nächsten Runde dann beim 50s Record Hub.
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